0: 21h40.
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2: Wir sind sie aus Hannover, the Scorpions.